0: zu einem Testflug im Frühjahr 2025 in Norwegen ab. Der zweite Start hatte sich mehrmals verzögert. Es ist nichts geworden mit dem rein bayerischen Finale in der Basketball-Bundesliga. Bamberg verlor am späten Abend das entscheidende Halbfinal-Playoff-Spiel bei Alba Berlin klar mit 66-97. Um den Meistertitel spielen damit jetzt Berlin und der FC Bayern Basketball.
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1: Mit Hendrik Daum. Wird es ein Sommer der Reformen? Von Steuern über Rente bis Gesundheit. Die Bundesregierung hat sich einiges vorgenommen. Zur Vorbereitung treffen sich die Spitzen der Regierungskoalition heute Abend mit Vertretern der Gewerkschaften und Arbeitgeber. David Riemer berichtet.
2: Die Zeit drängt. Bis zur Sommerpause will die Bundesregierung liefern und ein Reformpaket schnüren. Stand jetzt ist eine Einigung aber noch meilenweit entfernt. Stichwort flexiblere Arbeitszeiten etwa. Unterschiedlicher Meinung sind Schwarz-Rot auch beim Thema Steuern. Die SPD will die Erbschaftssteuer reformieren, die Union lehnt das kategorisch ab. Die Bundesregierung hofft, dass Wirtschaftsverbände und Gewerkschaften heute Abend mit gemeinsamen Vorschlägen in die Reformdebatte einsteigen.
1: Die US-Armee hat mit Angriffen auf den Iran begonnen. Das teilte das zuständige US-Regionalkommando in der Nacht mit. Es handelt sich um Angriffe so wörtlich zur Selbstverteidigung wegen des Abschusses eines amerikanischen Kampfhubschraubers durch den Iran in der vergangenen Nacht. Die beiden Piloten blieben bei dem Abschuss unverletzt. US-Präsident Trump hatte danach mit Vergeltung gedroht. Art und Umfang der amerikanischen Angriffe sind zur Stunde noch unklar. Die zum 1. Juli geplante Diätenerhöhung der Bundestagsabgeordneten wird ausfallen. Aus Kreisen der schwarz-roten Koalition heißt es, Union und SPD wollen dazu morgen einen Gesetzentwurf ins Parlament einbringen. Es gehe darum, in wirtschaftlich schwierigen Zeiten ein Sparsignal an die Bevölkerung zu senden. Es ist ein neues Bild für Reisende am Münchner Hauptbahnhof. U-Bahn-Wache, DB Sicherheit, Bundespolizei und die Münchner Polizei sind ab sofort gemeinsam unterwegs als sogenannte Quattro-Streife, jeweils immer einer von ihnen in seiner Uniform. Das Ziel, die Fahrgäste und Besucher sollen sich dadurch sicherer fühlen, das sagt der Leiter der Münchner Bundespolizeiinspektion, Steffen Quaas.
3: Also wir hoffen uns tatsächlich, dass diese Quattro-Streife in besonderer Weise auch wahrgenommen wird. Das ist ein neues Bild, was sich für die Reisenden ergibt. Und die Hoffnung besteht darin, dass eben nicht nur die Kompetenzen gebündelt werden, sondern dass das für den Reisenden auch sozusagen Polizei zum Anfassen oder Sicherheitsakteure zum Anfassen sein werden.
1: Eingesetzt wird die Quattro-Streife jetzt erstmal zweimal pro Woche zu den Stoßzeiten. Es ist am Ende nichts geworden mit dem rein bayerischen Finale in der Basketball-Bundesliga. Bamberg verlor am späten Abend das entscheidende Halbfinal-Playoff-Spiel bei Alba Berlin klar mit 66-97. Um den Meistertitel spielen damit jetzt Berlin und der FC Bayern Basketball.

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1: Mit Hendrik Daum. Selten stand eine Gesundheitsministerkonferenz von Bund und Ländern so unter Beschuss wie die heute in Hannover. Bundesweit protestieren Lobbygruppen und Gewerkschaften gegen die geplanten Sparmaßnahmen im Gesundheitssystem. Mehr von Thomas Thunfeld.
2: Arztpraxen, Krankenhäuser und die Pharmaindustrie. Bei ihnen soll der Rotstift massiv angesetzt werden. Mehr als 16 Milliarden Euro sollen kommendes Jahr durch die Gesundheitsreform eingespart werden, damit rote Zahlen im Gesundheitssystem und höhere Beiträge für die Versicherten verhindert werden. Die Gewerkschaften warnen dagegen vor Krankenhausschließungen, wenn die Kliniken mit weniger Geld auskommen sollen, und der Verband der Hausärzte vor spürbaren Folgen für die Versorgung der Kranken.
1: Die US-Armee hat Luftangriffe auf den Iran geflogen, das teilte das zuständige US-Regionalkommando in der Nacht mit. Es handelte sich um Angriffe zur, so wörtlich, Selbstverteidigung wegen des Abschusses eines amerikanischen Kampfhubschraubers durch den Iran in der vergangenen Nacht. Die beiden Piloten blieben bei dem Abschuss unverletzt. US-Präsident Trump hatte danach mit Vergeltung gedroht. Art und Umfang der amerikanischen Angriffe sind zur Stunde noch unklar. Die zum 1. Juli geplante Diätenerhöhung der Bundestagsabgeordneten wird ausfallen. Aus Kreisen der schwarz-roten Koalition heißt es, Union und SPD wollen dazu morgen einen Gesetzentwurf ins Parlament einbringen. Es gehe darum, in wirtschaftlich schwierigen Zeiten ein Sparsignal an die Bevölkerung zu senden. Es ist ein wichtiger Schritt für die Raumfahrt in Bayern. Das Münchner Start-up ESA Aerospace hat nochmal 270 Millionen Euro eingesammelt. Das Unternehmen will das Geld in die Serienproduktion ihrer Spektrumrakete investieren. Bis zu 40 Stück pro Jahr wollen die Münchner herstellen. Allerdings hob die Spektrumrakete bisher nur zu einem Testflug im Frühjahr 2025 in Norwegen ab. Alba Berlin hat mit einem klaren 97-66 Sieg gegen die Bamberg Baskets das Finale um die deutsche Basketballmeisterschaft erreicht. Die Berliner gewannen am späten Abend die Best-of-Five-Serie mit 3:2 und treffen jetzt ab Freitag auf Titelverteidiger FC Bayern München.
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2: Heute viele Wolken, tagsüber Regen, maximal 13 Grad. Und der Wettertrend für München und Umgebung, morgen und übermorgen wechselhaft bei bis zu 17 Grad. Zum Wochenende wird's wieder schöner und wärmer.
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3: Mit Hendrik Daum, einen schönen guten Morgen. Wird es ein Sommer der Reformen von Steuern über Rente bis Gesundheit? Die Bundesregierung hat sich einiges vorgenommen. Zur Vorbereitung treffen sich die Spitzen der Regierungskoalition heute Abend mit Vertretern der Gewerkschaften und Arbeitgeber. David Riemer berichtet.
4: Die Zeit drängt. Bis zur Sommerpause will die Bundesregierung liefern und ein Reformpaket schnüren. Stand jetzt ist eine Einigung aber noch meilenweit entfernt. Stichwort flexiblere Arbeitszeiten etwa. Unterschiedlicher Meinung sind schwarz-rot auch beim Thema Steuern. Die SPD will die Erbschaftssteuer reformieren, die Union lehnt das kategorisch ab. Die Bundesregierung hofft, dass Wirtschaftsverbände und Gewerkschaften heute Abend mit gemeinsamen Vorschlägen in die Reformdebatte einsteigen.
3: Die zum 1. Juli geplante Diätenerhöhung der Bundestagsabgeordneten wird ausfallen. Aus Kreisen der schwarz-roten Koalition heißt es, Union und SPD wollen dazu morgen einen Gesetzentwurf ins Parlament einbringen. Es gehe darum, in wirtschaftlich schwierigen Zeiten ein Sparsignal an die Bevölkerung zu senden. Im diesjährigen Mai sorgten Klimaextreme in Europa für neue Rekorde. Der Monat war weltweit der zweitwärmste Mai seit Beginn der Aufzeichnungen. Besonders in Westeuropa gab es eine ungewöhnlich frühe und intensive Hitzewelle. Länder wie Frankreich, Großbritannien, Irland und Portugal litten besonders unter den extremen Bedingungen. Experten warnen, dass solche Wetterkapriolen durch die rasche Erwärmung Europas bald zur neuen Normalität werden könnten. Es ist ein neues Bild für Reisende am Münchner Hauptbahnhof. U-Bahn-Wache, DB Sicherheit, Bundespolizei und Münchner Polizei sind ab sofort gemeinsam unterwegs als sogenannte Quattro-Streife, jeweils immer einer von ihnen in seiner Uniform. Das Ziel, die Fahrgäste sollen sich dadurch sicherer fühlen, das sagt der Leiter der Münchner Bundespolizeiinspektion Steffen Quaas.
5: Also wir hoffen uns tatsächlich, dass diese Quattro-Streife in besonderer Weise auch wahrgenommen wird. Das ist ein neues Bild, was sich für die Reisenden ergibt. Und die Hoffnung besteht darin, dass eben nicht nur die Kompetenzen gebündelt werden, sondern dass das für den Reisenden auch sozusagen Polizei zum Anfassen oder Sicherheitsakteure zum Anfassen sein werden.
3: Eingesetzt wird die Quattro-Streife jetzt erstmal zweimal pro Woche zu den Stoßzeiten. Es ist am Ende nichts geworden mit dem rein bayerischen Finale in der Basketball-Bundesliga. Bamberg verlor am späten Abend das entscheidende Halbfinal-Playoff-Spiel bei Alba Berlin klar mit 66-97. Um den Meistertitel spielen damit jetzt Berlin und der FC Bayern Basketball.
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6: Aktuell habt ihr freie Fahrt.
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6: Unter anderem in Schwabing, die Leopoldstraße einwärts. Gute Fahrt.
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4: Der Schirm ist auch heute mit. Viele Wolken, tagsüber Regen bei maximal 13 Grad. Und der Wettertrend für München und Umgebung. Morgen und übermorgen wechselhaft bei bis zu 17 Grad. Zum Wochenende wird es wieder schöner und wärmer.
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6: Aktuell habt ihr freie Fahrt.
3: Das Blitzer-Update.
6: Unter anderem in Schwabing, die Leopoldstraße einwärts. Gute Fahrt.
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4: Heute viele Wolken, tagsüber Regen, maximal 13 Grad. Und der Wettertrend für München und Umgebung, morgen und übermorgen wechselhaft bei bis zu 17 Grad. Zum Wochenende wird's wieder schöner und wärmer.
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5: Mit Lennart Werner. Guten Morgen. Am Odeonsplatz wird's heute laut. Pfleger, Patienten und Rettungsdienstler sollen gegen die Sparmaßnahmen im Gesundheitssystem demonstrieren. Die Gewerkschaft Verdi hat dazu aufgerufen. Hintergrund ist die Gesundheitsministerkonferenz von Bund und Ländern, die heute startet. Durch die Reform will der Bund 16 Milliarden Euro einsparen. Verdi warnt, dass gerade in Bayern viele Krankenhäuser kaputt gespart werden könnten. Von München aus ins Weltall. Das will das Startup ESA Aerospace aus Ottobrunn erreichen. 089 Kult München Reporter Nicolas Pinkernell. Und das hat jetzt einen weiteren Erfolg vermeldet.
6: Ja, denn obwohl erst eine Testrakete gestartet ist, stehen die Investoren offenbar Schlange. ESA Aerospace hat jetzt mehr als eine Viertelmilliarde Euro eingeworben. Das Startup will das neue Geld für die Serienproduktion nutzen. Geplant sind bis zu 40 Raketen pro Jahr. Denn die Nachfrage ist groß. Schon jetzt ist ESA Aerospace laut dem Unternehmenschef ausgebucht. Außerdem ist mit dem Geld ein zweiter Raketenstartplatz geplant.
5: Auf WhatsApp muss es mehr KI-Chatbots geben als nur Meta-AI. Das hat die EU-Kommission jetzt entschieden. Andere Anbieter müssten dieselbe Chance haben, heißt es. Meta muss das auch schon innerhalb von 5 Tagen umsetzen, sonst droht ein Bußgeld.
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7: München soll grüner werden. Eine Bürgerinitiative will innerhalb des Mittleren Rings 12.000 Bäume zusätzlich pflanzen lassen. Dafür sammelt sie Unterschriften. Für einen Bürgerentscheid sind 33.000 nötig. Die ersten 10.000 haben bereits unterzeichnet. Aus der Altstadt Andreas Werner, 089 Kult.
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8: Obacht auf der A8 Stuttgart Richtung München zwischen Sulzimoos und Dachau-Fürstenfeldbruck. Ein Unfall auf der rechten Spur.
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8: Unter anderem in Trudering die Gartenstadtstraße auswärts und im Landkreis Erding in Finsing die Erdinger Straße. Gute Fahrt.
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10: Fußball ist Kult und irgendwie, na klar, gucken wir alle auf die Fußball-Weltmeisterschaft, die morgen beginnt. Und um dieses Turnier dreht sich heute der Kult-Hit-Woch. Der erste ganz besondere Kult-Hit in weniger als 10 Minuten.

Am Kult-Hittwoch wird's musikalisch immer ganz besonders auf 089 Kult. Wir suchen uns ein Thema und spielen die passenden Songs dazu. Und in dieser Woche beginnt natürlich die Fußball-Weltmeisterschaft. Um dieses Thema kommen wir nicht herum. Morgen der Start mit der Partie Mexiko gegen Südafrika. 21 Uhr ist Ankick. Und weil's losgeht mit der Fußball-WM, werden auch wir hier international und spielen grandiose Musik aus großen Fußballnationen. Zum Beispiel auch aus Kolumbien. Hier ist Juanes und Adios Lepido.

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Wir sind 089 Kult. Schönen guten Morgen am Mittwoch. Ich bin Johannes Boos. Und wenn wir über Kultur sprechen, dann müssen wir auch über Back- und Brotkultur sprechen. Denn es läuft ab sofort und noch bis zum Samstag Münchens 8. Brotmarkt. Das ist eine Veranstaltung in der Neuhauser Straße. Da gibt's von 15 verschiedenen Handwerksbäckereien richtig tolle Leckereien präsentiert. Und die kann man natürlich auch probieren. Und für die Kids gibt's auch eine ganz tolle Aktion, nämlich den Backbus. Da können die kleinen Kneten können lernen, wie das Brotbacken funktioniert und werden ganz niederschwellig an dieses Thema herangeführt. Immer von 10 bis 18 Uhr hat der Brotmarkt geöffnet und zwar noch bis zum Samstag. Schaut einfach mal vorbei, wenn ihr in der Stadt seid. Wir sind 089 Kult.

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11: Der Schirm ist auch heute mit. Viele Wolken, tagsüber Regen bei maximal 13 Grad. Und der Wettertrend für München und Umgebung. Morgen und übermorgen wechselhaft bei bis zu 17 Grad. Zum Wochenende wird's wieder schöner und wärmer.
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13: Weiter Obacht auf der A8 Stuttgart Richtung München zwischen Sulze-Moos und Dachau-Fürstenfeldbruck. Immer noch wegen des Unfalls die rechte Spur blockiert. Außerdem Vorsicht auf der A99 Ost Richtung Salzburg in der Einfahrt Ottobrunn. Da liegen Holzbretter. Und die Gleise. Wegen eines kaputten Signals fährt die S6 aktuell nicht zwischen Starnberg und Tutzing. Ersatztaxis sind für euch unterwegs.
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13: Unter anderem Perlach, die Hoferstraße beidseitig und im Landkreis Starnberg in Gilching die Wesslinger Straße. Gute Fahrt.
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15: Wir haben die besten Empfehlungen für euren Mittwoch rausgesucht. Alle Infos in weniger als 10

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0: Musik voll auf die 12, das gibt's heute Abend im Strom. Da ist der Rapper 0936 zu Gast und der steht ja für Crossover aus Hip-Hop und Alternative Rock. Da gibt's also sowohl harte Gitarrenriffs als auch elektronische Beats mit schnellen Raps. Erinnert ein bisschen an Künstler wie Eminem. Im Strom heute um 20 Uhr.
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0: Im Stück Daddy geht's um die schillernde Traumwelt Hollywoods, in der verschwimmen die Grenzen zwischen virtueller Realität und Fiktion. Spannende Story, aber nicht ganz leichte Kost heute um 20 Uhr im Marstall.
1: Tipp 3.
0: Und schon mal ein Tipp fürs Wochenende. Am Samstag und am Sonntag feiert München seinen 868. Stadtgeburtstag unter dem Motto Ein Fest der Viertel. Da verwandelt sich die Münchner Altstadt wieder in eine große Erlebnismeile mit Musik, Tanz, Biergärten, Kunst, Handwerk, Familienprogramm, Stadtführungen und Mitmachaktionen. Der Eintritt ist frei.
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8: Heute viele Wolken, tagsüber Regen, maximal 13 Grad. Und der Wettertrend für München und Umgebung, morgen und übermorgen wechselhaft bei bis zu 17 Grad. Zum Wochenende wird's wieder schöner und wärmer.
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9: Mit Moritz Einzel, guten Morgen. Spargel- und Spitzenpolitik. Auf dem Tegeler See in Berlin hat am Abend die Spargelfahrt stattgefunden. Das ist eine Tradition des konservativen Seeheimer Kreises der SPD. Diesmal waren auch Unionspolitiker mit dabei. Bayerns Ministerpräsident Söder von der CSU und CDU-Generalsekretär Linnemann.
10: Was ich einfach schätze, auch an dieser Koalition. Ja, wir sind manchmal weit entfernt von den Inhalten. Aber wir gehen anständig und vernünftig miteinander um.
9: Freundliche Worte vor einem Spitzentreffen der Koalition heute im Kanzleramt mit Arbeitgebern und Gewerkschaften. Da geht's um die geplanten Sozialreformen. Nach dem Abschuss eines US-Militärhubschraubers haben die USA Vergeltungsschläge auf Ziele im Iran ausgeführt. Die Angriffe erfolgten auf Anordnung von Präsident Trump, erklärte das für den Nahen Osten zuständige Regionalkommando des US-Militärs. Der Bericht von Tina Eck.
11: Die USA sprechen von einer verhältnismäßigen Antwort auf ungerechtfertigte iranische Aggression. Die Angriffe werden als Selbstverteidigung beschrieben. Der Iran aber droht seinerseits mit Vergeltungsschlägen. Verlasst unsere Region, wenn ihr sicher sein wollt, erklärte der iranische Außenminister. Man lasse diese Bedrohung nicht unbeantwortet.
9: Der Mai 2026 war laut Klimaexperten weltweit der zweitwärmste Mai seit Beginn der Aufzeichnungen. Europaweit sei der Monat geprägt gewesen vom raschen Übergang von unterdurchschnittlichen Temperaturen zu einer der intensivsten Hitzewellen, die jemals so früh im Jahr in Westeuropa beobachtet worden seien. Das teilte der Klimadienst Copernicus mit. Der portugiesische Star-Coach José Mourinho wird wieder Trainer beim spanischen Fußballrekordmeister Real Madrid. Das hat sein bisheriger Verein Benfica Lissabon bestätigt. Demnach beträgt die Ablösesumme 15 Millionen Euro. Mourinho, auch bekannt als The Special One, hatte die Königlichen aus Madrid bereits zwischen 2010 und 2013 trainiert.
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13: Auf der A94 Richtung München staut es sich zwischen Paarstetten und Markt Schwaben. Aktuell braucht hier 17 Minuten länger, Tendenz steigend. Und Obacht auf dem Mittleren Ring auf der Garmischer Straße ist an der Kreuzung zur Hansastraße die Ampel ausgefallen. Und die Gleise, wegen des kaputten Signals fährt die S6 weiter nicht zwischen Starnberg und Tutzing, steigt auf die Ersatztaxis um.
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13: Unter anderem in Trudering die Gartenstadtstraße auswärts und im Landkreis Fürstenfeldbruck im Gröbenzell die Industriestraße. Gute Fahrt.
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15: Auf geht's in die Wochenmitte mit den größten Kulthits von den 80ern bis heute. Schönen

Das Warten hat ein Ende für alle Fußballfans. Die Fußball-Weltmeisterschaft geht los morgen in den USA, in Kanada und in Mexiko. Und deswegen werden wir auch am Kult-Hittwoch heute richtig international. Wir spielen Songs aus großen Fußballnationen. Frankreich darf da nicht fehlen. Hier ist France Gall auf 089 Kult. Ella, Ella.

Heute ist nicht irgendein Mittwoch, heute ist offizieller Tag des Eistees. Was es nicht alles gibt, eine grandiose Erfindung, wie ich finde, dieses Getränk. Und das geht zurück auf das Jahr 1904, auf die Weltausstellung in St. Louis in den USA. Da war es nämlich so heiß, dass ein Teeverkäufer einfach improvisiert hat und statt heißem eisgekühlten Tee verkauft hat. Die besten Erfindungen sind manchmal ganz einfach. So wie unsere Formel für die Musik. 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Guten Morgen.

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9: Der Schirm ist auch heute mit. Viele Wolken, tagsüber Regen bei maximal 13 Grad. Und der Wettertrend für München und Umgebung. Morgen und übermorgen wechselhaft bei bis zu 17 Grad. Zum Wochenende wird's wieder schöner und wärmer.
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11: Viel los auch heute Morgen. Obacht auf der A96 Richtung München zwischen Oberpfaffenhofen und Germering Süd. Eine ungesicherte Unfallstelle auf der rechten Spur. Ebenfalls Unfall auf der B304 Höhe A99 im Kreuzungsbereich 13 Minuten plus. Weiter Vorsicht auf dem Mittleren Ring, Garmischer Straße an der Kreuzung zur Hansastraße, die Ampel immer noch defekt. Und der längste Stau A94 Richtung München zwischen Paschtetten und Markt Schwaben, aktuell 19 Minuten plus.
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11: Unter anderem in Untergiesing die Auenstraße auswärts und in Dachau die alte Römerstraße. Gute Fahrt.
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12: Wir gucken gleich mal auf alles, was Spaß macht in der schönsten Stadt der Welt. Das tun wir in den besten Tipps für euren Mittwoch in weniger als 10 Minuten.

Wir sind München Sender für Kulthits und Kultur. Wir sind 089 Kult. Ich bin Johannes Boos. Schönen guten Morgen am Mittwoch. Die Festivalzeit beginnt langsam, aber sicher wieder hier bei uns in der Stadt. Heute zum Beispiel Startschuss für das Go Drag Festival. Das ist ein Festival an der Schnittstelle von Szene, Community und Kunst. Da gibt's zwischen Glamour, Pop, Theater und Aktivismus Formate, die Geschlechterbilder hinterfragen, queere Perspektiven sichtbar machen und neue Räume der Begegnung öffnen. Das Festival läuft bis Sonntag an verschiedenen Orten bei uns in der Stadt, unter anderem im Pathos-Theater, im Schwerereiter und im Gasteig HP8. Und schon mal ein Tipp fürs Wochenende. Da feiert München seinen 868. Stadtgeburtstag in der Altstadt. Unter dem Motto Fest der Viertel verwandelt sich die Altstadt eben in eine große Erlebnismeile mit Musik, mit Tanz, mit Biergärten, mit Kunsthandwerk, mit einem Familienprogramm, einem dicken Stadtführungen gibt's und ganz viele Mitmachaktionen. Und das Beste, der Eintritt ist frei, Samstag und Sonntag hier bei uns in der Stadt. Wir sind 089 Kult.

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Schönen guten Morgen am Mittwoch. Es ist der Mittwoch, an dem Maxi Priest Geburtstag feiert. Er wird heute 65 Jahre alt. Alles Gute von unserer Seite und euch natürlich auch, falls ihr heute euren Ehrentag habt, mit dieser Nummer hier von Maxi Priest. Hier ist Close to You.

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7: Heute viele Wolken, tagsüber Regen, maximal 13 Grad. Und der Wettertrend für München und Umgebung, morgen und übermorgen wechselhaft bei bis zu 17 Grad. Zum Wochenende wird's wieder schöner und wärmer.
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8: Mit Lennart Werner. Guten Morgen. Am Odeonsplatz wird's heute laut. Pfleger, Patienten und Rettungsdienstler sollen gegen die Sparmaßnahmen im Gesundheitssystem demonstrieren. Die Gewerkschaft Verdi hat dazu aufgerufen. Hintergrund ist die Gesundheitsministerkonferenz von Bund und Ländern, die heute startet. Durch die Reform will der Bund 16 Milliarden Euro einsparen. Verdi warnt, dass gerade in Bayern viele Krankenhäuser kaputt gespart werden könnten. Von München aus ins Weltall. Das will das Startup ESA Aerospace aus Ottobrunn erreichen. 089 Kult München Reporter Nicolas Pinkernell. Und das hat jetzt einen weiteren Erfolg vermeldet.
9: Ja, denn obwohl erst eine Testrakete gestartet ist, stehen die Investoren offenbar Schlange. ESA Aerospace hat jetzt mehr als eine Viertelmilliarde Euro eingeworben. Das Startup will das neue Geld für die Serienproduktion nutzen. Geplant sind bis zu 40 Raketen pro Jahr. Denn die Nachfrage ist groß. Schon jetzt ist ESA Aerospace laut dem Unternehmenschef ausgebucht. Außerdem ist mit dem Geld ein zweiter Raketenstartplatz geplant.
8: Auf WhatsApp muss es mehr KI-Chatbots geben als nur Meta-AI. Das hat die EU-Kommission jetzt entschieden. Andere Anbieter müssten dieselbe Chance haben, heißt es. Meta muss das auch schon innerhalb von 5 Tagen umsetzen, sonst droht ein Bußgeld.
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10: München soll grüner werden. Eine Bürgerinitiative will innerhalb des Mittleren Rings 12.000 Bäume zusätzlich pflanzen lassen. Dafür sammelt sie Unterschriften. Für einen Bürgerentscheid sind 33.000 nötig. Die ersten 10.000 haben bereits unterzeichnet. Aus der Altstadt Andreas Werner, 089 Kult.
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11: Weiter viel los, die A96 Richtung München aktuell zwischen Gilching und Rastplatz Kreuzlinger Forst Süd. Gesperrt über eine Stunde plus ab Wörthsee. Fahrt da am besten schon von der Autobahn runter. Außerdem Unfall auf der B304 Höhe A99 im Kreuzungsbereich. Halbe Stunde plus und Stau auf der A94 Richtung München zwischen Paschtetten und Marktschwaben. Hier 32 Minuten mehr.
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11: Unter anderem Obersendling, die Boschitz-Rieder Straße auswärts und in Fürstenfeldbruck die Münchner Straße. Gute Fahrt.
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14: Fußball ist Kult und naja, wir gucken doch alle irgendwie auf die Fußball-Weltmeisterschaft, die morgen beginnt. Und rund um dieses Turnier dreht sich auch heute der Kult-Hit-Woch bei uns. Der nächste ganz besondere Kult-Hit in weniger als 10 Minuten.

Am Kult-Hittwoch, der wird's musikalisch immer ganz besonders hier auf 089 Kult. Wir suchen uns ein Thema und spielen die passenden Songs dazu. In dieser Woche kommen wir natürlich um das Thema Fußball-WM nicht herum. Die startet ja morgen am Donnerstag mit der Partie Mexiko gegen Südafrika. 21 Uhr morgen ist Ankick. Und weil es losgeht mit der Fußball-WM, werden auch wir richtig international und spielen grandiose Musik heute am Kult-Hittwoch aus großen Fußballnationen. Auch von hierzulande. Und da steht ja keine Band so sehr für die Freude am Ballsport wie die Sportfreunde Stiller. Hier sind die Jungs mit ein Kompliment.

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Wir sind Münchens Sender für Kulthits und Kultur. Wir sind 089 Kult. Schönen guten Morgen am Mittwoch. Ich bin Johannes Boos. Und wenn wir über Kultur sprechen, dann müssen wir auch über Back- und Brotkultur sprechen. Denn es läuft ab sofort und noch bis zum Samstag Münchens 8. Brotmarkt. Das ist eine Veranstaltung in der Neuhauser Straße. Da gibt's von 15 verschiedenen Handwerksbäckereien richtig tolle Leckereien präsentiert. Und die kann man natürlich auch probieren. Und für die Kids gibt's auch eine ganz tolle Aktion, nämlich den Backbus. Da können die kleinen Kneten können lernen, wie das Brotbacken funktioniert und werden ganz niederschwellig an dieses Thema herangeführt. Immer von 10 bis 18 Uhr hat der Brotmarkt geöffnet und zwar noch bis zum Samstag. Schaut einfach mal vorbei, wenn ihr in der Stadt seid. Wir sind 089 Kult.

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6: Der Schirm ist auch heute mit. Viele Wolken, tagsüber Regen bei maximal 13 Grad. Und der Wettertrend für München und Umgebung. Morgen und übermorgen wechselhaft bei bis zu 17 Grad. Zum Wochenende wird es wieder schöner und wärmer.
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8: Nach wie vor viel los. A96 Richtung München nach dem Unfall Stau zwischen Inning am Ammersee und Gilching. Über eine Stunde plus. Fahrt am besten schon Wörthsee von der Autobahn runter. Außerdem Obacht auf der A95 Richtung Garmisch. Ungesicherte Unfallstelle zwischen Dreieck-Starnberg und Schäftlarn.
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8: Unter anderem Nymphenburg, die Niederlinger Straße auswärts und im Landkreis Bad Tölz-Wolfratshausen, die Weipertshausener Straße. Gute Fahrt.
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9: Wir haben die besten Empfehlungen für euren Mittwoch rausgesucht. Alles bei mir nach zwei der größten Kulthits.

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0: Musik voll auf die 12. Das gibt's heute Abend im Strom. Da ist der Rapper Zero 936 zu Gast. Und der steht ja für Crossover aus Hip-Hop und Alternative Rock. Da gibt's also sowohl harte Gitarrenriffs als auch elektronische Beats mit schnellen Raps. Erinnert ein bisschen an Künstler wie Eminem. Im Strom heute um 20 Uhr.
1: Tipp 2.
0: Im Stück Daddy geht's um die schillernde Traumwelt Hollywoods. In der verschwimmen die Grenzen zwischen virtueller Realität und Fiktion. Spannende Story, aber nicht ganz leichte Kost heute um 20 Uhr im Marstall.
1: Tipp 3.
0: Und schon mal ein Tipp fürs Wochenende. Am Samstag und am Sonntag feiert München seinen 868. Stadtgeburtstag unter dem Motto Ein Fest der Viertel. Da verwandelt sich die Münchner Altstadt wieder in eine große Erlebnismeile mit Musik, Tanz, Biergärten, Kunst, Handwerk, Familienprogramm, Stadtführungen und Mitmachaktionen. Der Eintritt ist frei.
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Wir sind 089 Kult, wir spielen die größten Kult-Hits von den 80ern bis heute und wir sorgen natürlich auch für ein unvergleichliches Summer-Feeling, nämlich mit unseren Sommer-Kult-Hits, unter anderem mit dieser Nummer. Hier sind die Men at Work und Down Under.

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15: Heute viele Wolken, tagsüber Regen, maximal 13 Grad. Und der Wettertrend für München und Umgebung, morgen und übermorgen wechselhaft bei bis zu 17 Grad. Zum Wochenende wird's wieder schöner und wärmer.
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16: Lennart Werner. Guten Morgen. Selten stand eine Gesundheitsministerkonferenz von Bund und Ländern so sehr im Fokus wie heute. Es soll um die geplante Gesundheitsreform gehen. Hier bei uns in München wird auf dem Odeonsplatz dagegen demonstriert. Die Gewerkschaft Verdi warnt, dass besonders den bayerischen Krankenhäusern durch die Sparreform ein Personalabbau droht. München könnte das Cape Canaveral Europas werden. Das Ottobrunner Startup ESA Aerospace will Raketen in Serie produzieren. 089 Kult München Reporter Nicolas Pinkanell. Genug Geld ist dafür zumindest da.
17: Ja, das Unternehmen hat jetzt weitere rund 270 Millionen Euro von Investoren bekommen. Damit will es die Serienproduktion von bis zu 40 Raketen pro Jahr vorantreiben. Die sogenannte Spektrum-Rakete ist bisher nur zu einem Testflug abgehoben. Ein zweiter Start hat sich mehrmals verzögert. Die Nachfrage ist aber trotzdem groß. Laut dem Unternehmenschef ist ESA Aerospace aktuell schon ausgebucht.
16: Jeden Tag werden in Deutschland rund 15.000 Blutkonserven benötigt. Mittlerweile fehlt es aber immer mehr an Spendern. Zwar seien die Babyboomer sehr spendefreudig, junge Spender fehlten hingegen, sagt das Deutsche Rote Kreuz.
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18: Etwa 7000 Fahrräder werden jedes Jahr bei uns in München gestohlen und nur rund 10% davon tauchen auch wieder auf. Die Polizei empfiehlt deshalb, das Rad registrieren zu lassen. Den Code kann sich jeder heute von 13 bis 18 Uhr hier auf dem Rathausplatz holen. Aus Unterhaching, Alexandra Goralska, 089 Kult.
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19: Wie vor viel los, Obacht auf der A95 Richtung Garmisch. Unfall mit mehreren Fahrzeugen zwischen Dreieck-Starnberg und Schäftlarn. Außerdem A96 Richtung München, Blockabfertigung im Tunnel Etterschlag. Und weiter auf der A96 Richtung München Stau. Nach einem Unfall 24 Minuten plus zwischen Wörthsee und Gilching. Und Stau auf der A94 Richtung München zwischen Paschtetten und Kreuz Ost. Hier kommen 21 Minuten on top.
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19: Unter anderem Leim, die Guido-Schneeble-Straße einwärts und in Planegg die Würmtalstraße. Gute Fahrt.
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4: Auf geht's in die Wochenmitte mit den größten Kulthits von den 80ern bis heute. Schönen Vormittag, kurz nach

Das Warten hat ein Ende für alle Fußballfans. Die Fußball-Weltmeisterschaft geht morgen los in den USA, in Kanada und in Mexiko. Und damit schönen Vormittag hier auf 089 Kult. Und bei uns am Kult-Hitwoch spielt dieses Thema natürlich auch eine Rolle. Wir werden auch international und haben Songs rausgesucht aus großen Fußballnationen. Und England darf da natürlich nicht fehlen. Hier sind aus England The Police und Every Breath You Take auf 089 Kult.

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8: Der Schirm ist auch heute mit. Viele Wolken, tagsüber Regen bei maximal 13 Grad. Und der Wettertrend für München und Umgebung. Morgen und übermorgen wechselhaft bei bis zu 17 Grad. Zum Wochenende wird's wieder schöner und wärmer.
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10: Hallo, liebe Autofahrer. Die A99 Westumfahrung Richtung Lindau. Da staute sich zwischen dem Dreieck Feldmoching und Neuherberg ein LKW-Unfall auf der rechten Spur.
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10: Geblitzt wird in Hadern auf der Blumenauer Straße einwärts und im Kreis Fürstenfeldbruck in Euching auf der Max-Reger-Straße. Gute Fahrt.
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11: Der Festivalsommer kommt langsam aber sicher in die Gänge hier bei uns in der Stadt. Ganz heiße Tipps für diese Woche gleich bei mir. Hallo.

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Wir sind 089 Kult. Ich bin Johannes Boos. Schönen guten Morgen am Mittwoch. Die Festivalzeit beginnt langsam, aber sicher wieder hier bei uns in der Stadt. Heute zum Beispiel Startschuss für das Go Drag Festival. Das ist ein Festival an der Schnittstelle von Szene, Community und Kunst. Da gibt's zwischen Glamour, Pop, Theater und Aktivismus Formate, die Geschlechterbilder hinterfragen, queere Perspektiven sichtbar machen und neue Räume der Begegnung öffnen. Das Festival läuft bis Sonntag an verschiedenen Orten bei uns in der Stadt, unter anderem im Pathos-Theater, im Schwerereiter und im Gasteig HP8. Und schon mal ein Tipp fürs Wochenende. Da feiert München seinen 868. Stadtgeburtstag in der Altstadt. Unter dem Motto Fest der Viertel verwandelt sich die Altstadt eben in eine große Erlebnismeile mit Musik, mit Tanz, mit Biergärten, mit Kunsthandwerk, mit einem Familienprogramm, einem dicken Stadtführungen gibt's und ganz viele Mitmachaktionen. Und das Beste, der Eintritt ist frei, Samstag und Sonntag hier bei uns in der Stadt. Wir sind 089 Kult.

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9: Heute viele Wolken, tagsüber Regen, maximal 13 Grad. Und der Wettertrend für München und Umgebung, morgen und übermorgen wechselhaft bei bis zu 17 Grad. Zum Wochenende wird's wieder schöner und wärmer.
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10: Lennart Werner. Grüß Gott. Der Bestechungsskandal in der Münchner Ausländerbehörde zieht noch größere Kreise. Die Staatsanwaltschaft hat jetzt eine weitere Ex-KVR-Mitarbeiterin sowie ihren Ehemann und einen 31-Jährigen angeklagt. Die drei sollen als Bande rund 85 Vietnamesen eine Aufenthaltsgenehmigung besorgt haben und dafür bezahlt worden sein. In der Wohnung der Ex-Mitarbeiterin hatten die Ermittler 100.000 Euro Bargeld gefunden. Anfang des Jahres hatte das Landgericht München bereits zwei ehemalige Mitarbeiter der Ausländerbehörde verurteilt. Auf dem Odeonsplatz demonstrieren heute Pfleger und Rettungsdienstler gegen die geplanten Sparmaßnahmen im Gesundheitswesen. Unterstützung bekommen sie da von Bayerns Gesundheitsministerin Gerlach. Auch die Krankenhäuser müssten zwar sparen, damit dürfe aber nicht riskiert werden, dass die Kliniken schließen müssen, sagt Gerlach. Genau davor warnt allerdings die Gewerkschaft Verdi. Morgen beginnt die Fußball-Weltmeisterschaft und die USA erwarten die bestbesuchte WM der Geschichte. Niemand inszeniere ein Spektakel so wie Amerika, sagt der Tourismusbeauftragte Adams. Zuletzt hatte es allerdings viel Kritik an den USA gegeben, unter anderem, weil sie einem offiziellen Schiedsrichter aus Somalia die Einreise verweigert hatten.
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11: Beim Hitzecheck der Deutschen Umwelthilfe schneidet München unter allen Städten Bayerns am besten ab. Der sogenannte Beschirmungsgrad, also der Schatten durch Bäume oder hohe Büsche, ist am höchsten und die Versiegelung von Flächen am geringsten. Aus dem Englischen Garten, Andreas Werner, 089 Kult.
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12: Hallo liebe Autofahrer, A99 Westumfahrung Richtung Lindau, da stockt's nach einem LKW-Unfall zwischen Neuherberg und dem Dreieck Fettmoching. 12 Minuten kommen dazu und die Gegenrichtung, also Richtung Nürnberg, Stau zwischen dem Kreuz West und dem Dreieck Fettmoching, ein Plus von 14 Minuten.
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12: Geblitzt wird in Neuhausen auf der Niederlinger Straße auswärts und in Feldkirchen auf der Münchner Straße. Gute Fahrt.
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7: Der Schirm ist auch heute mit. Viele Wolken, tagsüber Regen bei maximal 13 Grad. Und der Wettertrend für München und Umgebung. Morgen und übermorgen wechselhaft bei bis zu 17 Grad. Zum Wochenende wird's wieder schöner und wärmer.
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9: Hallo, liebe Autofahrer, macht bitte langsam. Teilweise haben wir Aquaplaning Gefahr. Dann schauen wir auf die A99 Westumfahrung Richtung Nürnberg. Immer noch Stau zwischen dem Kreuz West und Ludwigsfeld. Ihr braucht 12 Minuten länger. Außerdem Stau auf der B471 Richtung Dachau, Höhe Oberschleißheim, kommen 16 Minuten dazu. Und ein Blick auf die Gleise. Die S5 fährt aktuell nicht zwischen Eigen- und Kreuzstraße. Grund dafür ist eine Reparatur in einem Signal.
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9: Geblitzt wird in Obermenzing auf der Kaiserlingstraße einwärts und im Kreis Ebersberg in Glonn auf der Fettkirchner Straße. Gute Fahrt.
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9: Heute viele Wolken, tagsüber Regen, maximal 13 Grad. Und der Wettertrend für München und Umgebung, morgen und übermorgen wechselhaft bei bis zu 17 Grad. Zum Wochenende wird's wieder schöner und wärmer.
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10: Mit Oliver Urbanke. Grüß Gott. In Deutschland könnte es Engpässe bei Blutkonserven geben, weil der Kreis der Blutspender schrumpft. Davor warnen die Blutspendedienste des Deutschen Roten Kreuzes vor dem Weltblutspendetag am 14. Juni. Mehr davon von Katrin Müller.
11: In der Generation der Babyboomer ist der Anteil der Menschen, die regelmäßig Blut spenden, besonders groß. Wegen individueller Vorerkrankungen scheiden viele Ältere aber aus dem Pool aus und Jüngere halten sich eher zurück. Deshalb wird der Kreis der Spender kleiner. Ein Problem vor allem bei saisonbedingten Engpässen.
10: Krankenhäuser und Gewerkschaften machen heute mobil gegen die von der Bundesregierung geplanten Sparmaßnahmen in der gesetzlichen Krankenversicherung. Verdi plant Demos in 5 bayerischen Städten, in Würzburg, Deggendorf, München, Nürnberg und Kempten. Die Proteste sind Teil von bundesweiten Aktionen. Ein immer größerer Teil der neuen Wohngebäude in Deutschland wird mit Wärmepumpen beheizt. Knapp 3/4 der fast 59.000 Wohngebäude, die letztes Jahr gebaut wurden, nutzen hauptsächlich Wärmepumpen für Heizenergie. Das hat das Statistische Bundesamt mitgeteilt. Binnen 10 Jahren hat sich der Anteil damit mehr als verdoppelt. Die Corona-Pandemie beschäftigt weiter die Gerichte. In Bonn beginnt heute ein Prozess, in dem es um Corona-Masken geht. Ein Hamburger Unternehmen fordert vom Bund mehr als 460 Millionen Euro. Die Firma war nach eigenen Angaben vom damaligen Gesundheitsminister Spahn beauftragt worden, Masken zu liefern. Der Auftrag wurde zurückgezogen, das betroffene Unternehmen sah aber bereits einen Kaufvertrag abgeschlossen. Der portugiesische Starcoach José Mourinho wird wieder Trainer beim spanischen Fußballrekordmeister Real Madrid. Das hat sein bisheriger Verein Benfica Lissabon bestätigt. Demnach beträgt die Ablösesumme 15 Millionen Euro. Mourinho, auch bekannt als The Special One, hatte die Königlichen aus Madrid bereits zwischen 2010 und 2013 trainiert.
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12: Hallo, liebe Autofahrer. Auf der A99 Westumfahrung in Richtung Lindau staut es sich noch zwischen dem Dreieck Allach und dem Aubinger Tunnel. Der Tunnel war kurz gesperrt, ist aber wieder offen. Und Obacht auf dem Mittleren Ring. Im Richard-Strauß-Tunnel gab es Richtung Leuchtenberg-Ring einen LKW-Unfall auf der rechten Spur.
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12: Geblitzt wird in Obersendling auf der Eidenbachstraße aus. Auswärts und in Dachau auf der alten Römerstraße. Gute Fahrt.
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6: Der Schirm ist auch heute mit. Viele Wolken, tagsüber Regen bei maximal 13 Grad. Und der Wettertrend für München und Umgebung. Morgen und übermorgen wechselhaft bei bis zu 17 Grad. Zum Wochenende wird's wieder schöner und wärmer.
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8: Hallo liebe Autofahrer, macht bei dem Wetter bitte besonders langsam. Es gab auch schon wieder einen Unfall auf der A99 Westumfahrung in Richtung Lindau. Da ist momentan der Allacher Tunnel gesperrt. Unfall mit mehreren Fahrzeugen. Es staut sich ab dem Dreieck Feldmoching.
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8: Geblitzt wird in Thalkirchen auf der Schäftlarnstraße einwärts und im Kreis Fürstenfeldbruck in Euching auf der Hauptstraße. Gute Fahrt.
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3: Heute viele Wolken, tagsüber Regen, maximal 13 Grad. Und der Wettertrend für München und Umgebung, morgen und übermorgen wechselhaft bei bis zu 17 Grad. Zum Wochenende wird's wieder schöner und wärmer.
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4: Lennart Werner. Grüß Gott. Der Bestechungsskandal in der Münchner Ausländerbehörde zieht noch größere Kreise. Die Staatsanwaltschaft hat jetzt eine weitere Ex-KVR-Mitarbeiterin sowie ihren Ehemann und einen 31-Jährigen angeklagt. Die drei sollen als Bande rund 85 Vietnamesen eine Aufenthaltsgenehmigung besorgt haben und dafür bezahlt worden sein. In der Wohnung der Ex-Mitarbeiterin hatten die Ermittler 100.000 Euro Bargeld gefunden. Anfang des Jahres hatte das Landgericht München bereits zwei ehemalige Mitarbeiter der Ausländerbehörde verurteilt. Auf dem Odeonsplatz demonstrieren heute Pfleger und Rettungsdienstler gegen die geplanten Sparmaßnahmen im Gesundheitswesen. Unterstützung bekommen sie davon Bayerns Gesundheitsministerin Gerlach. Auch die Krankenhäuser müssten zwar sparen, damit dürfe aber nicht riskiert werden, dass die Kliniken schließen müssen, sagt Gerlach. Genau davor warnt allerdings die Gewerkschaft Verdi. Morgen beginnt die Fußball-Weltmeisterschaft und die USA erwarten die bestbesuchte WM der Geschichte. Niemand inszeniere ein Spektakel so wie Amerika, sagt der Tourismusbeauftragte Adams. Zuletzt hatte es allerdings viel Kritik an den USA gegeben, unter anderem, weil sie einem offiziellen Schiedsrichter aus Somalia die Einreise verweigert hatten.
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5: Beim Hitzecheck der Deutschen Umwelthilfe schneidet München unter allen Städten Bayerns am besten ab. Der sogenannte Beschirmungsgrad, also der Schatten durch Bäume oder hohe Büsche, ist am höchsten und die Versiegelung von Flächen am geringsten. Aus dem Englischen Garten, Andreas Werner, 089 Kult.
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6: Hallo, liebe Autofahrer. Auf der A99 Westumfahrung in Richtung Lindau ist weiterhin der Allacher Tunnel gesperrt. Nach einem Unfall laufender Reinigungsarbeiten. Kann auch ein bisschen dauern, also umfahrt das am besten weiträumig über die B471. Und außerdem Obacht in Untermenzing. Auf der Allacher Straße gab es an der Kreuzung zur Waldhornstraße einen Unfall.
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6: Geblitzt wird in Großhadern auf der Würmtalstraße einwärts und im Kreis Ebersberg in Vaterstetten auf der Feldkirchner Straße.
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8: Die Natur hat's dringend gebraucht. Wir machen einfach das Beste draus. Heute viel Regen, dazu gibt's maximal 13 Grad, also perfektes Couchwetter für heute Abend. Und der Wettertrend für München und Umgebung auch morgen und am Freitag bleibt's erstmal nass. Aber ab Samstag freuen wir uns dann auf die Sonne. Am Wochenende wird's deutlich freundlicher und wärmer bei bis zu 24 Grad.
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10: Hallo, liebe Autofahrer. Auf der A99 Westumfahrung in Richtung Lindau ist weiterhin der Allacher Tunnel gesperrt. Nach einem Unfall laufender Reinigungsarbeiten. Kann noch ein bisschen dauern, also umfahrt das am besten weiträumig über die B471. Und außerdem Obacht in Untermenzing. Auf der Allacher Straße gab es an der Kreuzung zur Waldhornstraße einen Unfall.
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10: Geblitzt wird in Großhadern auf der Würmtalstraße einwärts und im Kreis Ebersberg in Vaterstetten auf der Feldkirchener Straße.
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14: Es ist auf jeden Fall erstmal Zwiebellook angesagt. Heute regnet es erstmal durch. Zwischendurch wird es auch mal ruhiger. Das Ganze bei maximal 13 Grad. Und der Wettertrend für München und Umgebung. Morgen und am Freitag bleibt es genauso wechselhaft. Aber pünktlich zum Wochenende freuen wir uns dann wieder auf die Sonne. Es wird deutlich freundlicher und auch deutlich wärmer.
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15: Nicolas Pinkernell, grüß Gott. Der Bestechungsskandal in der Münchner Ausländerbehörde ist wohl größer als bisher angenommen. Die Staatsanwaltschaft hat jetzt weitere Verdächtige angeklagt, und zwar eine ehemalige Mitarbeiterin des KVR, ihren Ehemann und einen 31-Jährigen. Sie sollen vor allem Vietnamesen eine Aufenthaltsgenehmigung besorgt haben für mindestens 10.000 Euro pro Antrag. Wer bekommt den goldenen Windbeutel, also den Preis für die dreisteste Werbelüge im Supermarkt? Jetzt stehen die Kandidaten fest. Nominiert ist unter anderem Dr. Oetker für ein Airfryer-Backpulver, bei dem es keinen Unterschied zum normalen gibt, aber 3 bis 4 Mal so viel kostet. Außerdem steht der Matcha-Joghurt von Andexa Natur zur Wahl, denn dort ist gerade mal 0,1% Matcha drin, dafür aber 20 Zuckerwürfel. Ohne mehr Geld werden die Züge auch nicht pünktlicher. Bahnchefin Palla fordert deswegen jetzt noch mehr Geld vom Bund, und zwar zusätzliche 13 Milliarden Euro. Sie sagt, kommt das Geld nicht, wird das mittelfristige Ziel von 70% Pünktlichkeit deutlich verfehlt.
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14: Fußball wird hier in der Allianz Arena zwar gerade nicht gespielt, in der U-Bahn könnte es aber an 6 Abenden im Juni trotzdem sehr eng werden. Die MVG warnt vor Engpässen wegen der Großkonzerte. Los geht's morgen und übermorgen mit Linkin Park. Aus Frittmanning, Alexandra Goralska, 089 Kult.
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16: Hallo liebe Autofahrer, auf der A99 Westumfahrung Richtung Lindau ist weiterhin der Allacher Tunnel gesperrt. Nach dem Unfall mit 5 Fahrzeugen laufen die Reinigungsarbeiten. Es staut sich massiv bis Neuherberg zurück. Wenn es irgendwie geht, umfahrt das weiträumig über die B471. Und nochmal A99, bitte Vorsicht, am Aubinger Tunnel läuft immer noch ein Hund auf der Autobahn rum. Fahrt in beiden Richtungen vorsichtig.
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16: Geblitzt wird in Neuhausen auf der Dompetrostraße einwärts und in Aying auf der Hünkirchner Straße. Gute Fahrt.
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8: Die Natur hat's dringend gebraucht. Wir machen einfach das Beste draus. Heute viel Regen, dazu gibt's maximal 13 Grad, also perfektes Couchwetter für heute Abend. Und der Wettertrend für München und Umgebung auch morgen und am Freitag bleibt's erstmal nass. Aber ab Samstag freuen wir uns dann auf die Sonne. Am Wochenende wird's deutlich freundlicher und wärmer bei bis zu 24 Grad.
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10: Servus zu euch in die Autos. Wir starten mit guten Nachrichten von der A99 Westumfahrung Richtung Lindau. Der Allacher Tunnel ist wieder offen. Die Reinigungsarbeiten nach einem Unfall sind durch. Der Stau löst sich langsam auf. Und auch die Gefahr durch den Hund beim Aubinger Tunnel, die ist inzwischen vorbei. Jetzt ist nur ein neuer Unfall dazu gekommen und zwar auf der A92 Richtung Deckendorf zwischen dem Dreieckfeld Moching und Oberschleißheim. Obacht, hier mittlere Spur ist blockiert.
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10: Neuhausen, Dom-Petro-Straße einwärts stehen, sondern in Fürstenfeldbruck in der Münchner Straße Höhe der Tankstelle. Gute Fahrt.
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6: Es ist auf jeden Fall erstmal Zwiebellook angesagt. Heute regnet es erstmal durch. Zwischendurch wird es auch mal ruhiger. Das Ganze bei maximal 13 Grad. Und der Wettertrend für München und Umgebung. Morgen und am Freitag bleibt es genauso wechselhaft. Aber pünktlich zum Wochenende freuen wir uns dann wieder auf die Sonne. Es wird deutlich freundlicher und auch deutlich wärmer.
5: Es ist 14 Uhr. 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
7: Mit Nicolas Pinkanell. Grüß Gott. Der Bestechungsskandal in der Münchner Ausländerbehörde weitet sich aus. 089 Kult München Reporterin Alena Kohler. Die Staatsanwaltschaft hat weitere Anklagen erhoben.
8: Ja, und zwar gegen eine ehemalige Mitarbeiterin des KVR, ihren Ehemann und einen weiteren Tatverdächtigen. Sie sollen speziell Vietnamesen eine Aufenthaltsgenehmigung besorgt haben, obwohl die dafür die Voraussetzungen nicht erfüllt haben. Dafür sollen die Angeklagten pro Antragsteller mindestens 10.000 Euro bekommen haben. Bereits Anfang des Jahres hatte das Land Gericht zwei ehemalige KVR-Mitarbeiter verurteilt.
7: Deutschland soll als führende Luftfahrtnation etabliert werden. Die Bundesregierung will die Branche deswegen stärker fördern. Das hat das Kabinett heute beschlossen. Unter anderem sollen Unternehmen leichter an staatliche Förderungen kommen. Außerdem sollen viele Regeln und Vorgaben vereinfacht werden. Die deutschen Unternehmen dürften ab morgen extra stark die Daumen drücken, denn die WM kann auch einen Wirtschaftsaufschwung mit sich bringen. Das zeigt eine neue Auswertung des Münchner IFO-Instituts. Einen dauerhaften Impuls gäbe es, wenn Deutschland die WM gewinnt. Ab Platz 2 verfliegt die Begeisterung allerdings demnach schnell wieder.
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9: Beim Hitzecheck der Deutschen Umwelthilfe schneidet München unter allen Städten Bayerns am besten ab. Der sogenannte Beschirmungsgrad, also der Schatten durch Bäume oder hohe Büsche, ist am höchsten und die Versiegelung von Flächen am geringsten. Aus dem Englischen Garten, Andreas Werner, 089 Kult.
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10: Servus zu euch in die Autos und nach wie vor Obacht bitte auf der A92 in Richtung Deggendorf. Zwischen dem Dreieckfeld Moching und Oberschleißheim ist noch die mittlere Spur nach einem Unfall blockiert. Und dann nach wie vor dicker Stau auf der A99 Westumfahrung Richtung Lindau. Der Allacher Tunnel ist nach dem Unfall mit 5 Autos zwar wieder offen. Jetzt gibt's aber noch einen Liegenbleiber kurz vorm Tunnel, also der Stau löst sich nur sehr langsam auf.
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10: Geblitzt werdet ihr in Feldmoching, Herbergstraße auswärts und in Wolfratshausen in der Sauerlacher Straße. Gute Fahrt.
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8: Die Natur hat's dringend gebraucht. Wir machen einfach das Beste draus. Heute viel Regen, dazu gibt's maximal 13 Grad, also perfektes Couchwetter für heute Abend. Und der Wettertrend für München und Umgebung auch. Morgen und am Freitag bleibt's erstmal nass, aber ab Samstag freuen wir uns dann auf die Sonne. Am Wochenende wird's deutlich freundlicher und wärmer bei bis zu 24 Grad.
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10: Servus zu euch in die Autos. Im Landkreis Dachau ist nach wie vor die Straße gesperrt zwischen Hebertshausen und Ampermoching in Richtung Freising. Da hat es einen Unfall gegeben. Bitte das Ganze weiträumig umfahren. Außerdem dicker Stau auf der A99 Westumfahrung Richtung Lindau. Zwischen Fröttmanning Nord und dem Dreieck Allach. Da hat es vorhin einen Unfall gegeben. Die Fahrbahn ist zwar inzwischen wieder frei, trotzdem aktuell plus 50 Minuten durchhalten.
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10: Geblitzt werdet ihr in Untermenzing, in der Menzinger Straße auswärts, in dem Landkreis Fürstenfeldbruck, in Puchheim in der Augsburger Straße. Gute Fahrt!
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6: Es ist auf jeden Fall erstmal Zwiebellook angesagt. Heute regnet es erstmal durch. Zwischendurch wird es auch mal ruhiger. Das Ganze bei maximal 13 Grad. Und der Wettertrend für München und Umgebung. Morgen und am Freitag bleibt es genauso wechselhaft. Aber pünktlich zum Wochenende.

0: freuen wir uns dann wieder auf die Sonne. Es wird deutlich freundlicher und auch deutlich wärmer.
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2: Nicolas Pinkernel, grüß Gott. Der Bestechungsskandal in der Münchner Ausländerbehörde ist wohl größer als bisher angenommen. Die Staatsanwaltschaft hat jetzt weitere Verdächtige angeklagt, und zwar eine ehemalige Mitarbeiterin des KVR, ihren Ehemann und einen 31-Jährigen. Sie sollen vor allem Vietnamesen eine Aufenthaltsgenehmigung besorgt haben für mindestens 10.000 Euro pro Antrag. Wer bekommt den goldenen Windbeutel, also den Preis für die dreisteste Werbelüge im Supermarkt? Jetzt stehen die Kandidaten fest. Nominiert ist unter anderem Dr. Oetker für ein Airfryer-Backpulver, bei dem es keinen Unterschied zum normalen gibt, aber 3 bis 4 Mal so viel kostet. Außerdem steht der Matcha-Joghurt von Andexa Natur zur Wahl, denn dort ist gerade mal 0,1% Matcha drin, dafür aber 20 Zuckerwürfel. Ohne mehr Geld werden die Züge auch nicht pünktlicher. Bahnchefin Palla fordert deswegen jetzt noch mehr Geld vom Bund, und zwar zusätzliche 13 Milliarden Euro. Sie sagt, kommt das Geld nicht, wird das mittelfristige Ziel von 70% Pünktlichkeit deutlich verfehlt.
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0: Fußball wird hier in der Allianz Arena zwar gerade nicht gespielt, in der U-Bahn könnte es aber an 6 Abenden im Juni trotzdem sehr eng werden. Die MVG warnt vor Engpässen wegen der Großkonzerte. Los geht's morgen und übermorgen mit Linkin Park. Aus Fritschmanning, Alexandra Goralska, 089 Kult.
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3: Servus euch in die Autos. Es gab einen Unfall mit einem Bus im Landkreis Dachau. Die Straße zwischen Hebertshausen und Ampermoching, die ist in Richtung Freising, weiterhin gesperrt. Polizei und Einsatzkräfte sind vor Ort. Bitte das Ganze weiträumig umfahren. Und immer noch dicker Stau auf der A99 Westumfahrung Richtung Lindau zwischen Neuherberg und dem Dreieck Allach. Da braucht ihr aktuell 30 Minuten länger. Das sind immer noch die Nachwehen von einem Unfall vorhin.
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3: Geblitzt werdet ihr im Fürstenfeldbruck, in der Münchner Straße, Höhe der Tankstelle, und in Allach in der Von-Kahr-Straße. Gute Fahrt!
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5: Die Natur hat's dringend gebraucht. Wir machen einfach das Beste draus. Heute viel Regen, dazu gibt's maximal 13 Grad, also perfektes Couchwetter für heute Abend. Und der Wettertrend für München und Umgebung auch. Morgen und am Freitag bleibt's erstmal nass. Aber ab Samstag freuen wir uns dann auf die Sonne. Am Wochenende wird's deutlich freundlicher und wärmer bei bis zu 24 Grad.
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7: Servus zu euch in die Autos. Es gab einen Unfall mit einem Bus im Landkreis Dachau. Die Straße zwischen Hebertshausen und Ampermoching, die ist in Richtung Freising weiterhin gesperrt. Polizei und Einsatzkräfte sind vor Ort. Bitte das Ganze weiträumig umfahren. Und immer noch dicker Stau auf der A99 Westumfahrung Richtung Lindau. Zwischen Neuherberg und dem Dreieck Allach. Da braucht ihr aktuell 30 Minuten länger. Das sind immer noch die Nachwehen von einem Unfall vorhin.
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7: Geblitzt werdet ihr im Fürstenfeldbruck, in der Münchner Straße, Höhe der Tankstelle und in Allach in der von Kahr-Straße. Gute Fahrt.
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9: Es ist auf jeden Fall erstmal Zwiebellook angesagt. Heute regnet es erstmal durch. Zwischendurch wird es auch mal ruhiger. Das Ganze bei maximal 13 Grad. Und der Wettertrend für München und Umgebung. Morgen und am Freitag bleibt es genauso wechselhaft. Aber pünktlich zum Wochenende freuen wir uns dann wieder auf die Sonne. Es wird deutlich freundlicher und auch deutlich wärmer.
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10: Mit Nicolas Pinkernell. Grüß Gott. Im Landkreis Dachau ist heute Mittag ein Reisebus mit Schulkindern mit einem Linienbus zusammengestoßen. Die Zahl der Verletzten ist zweistellig, sagt die Polizei. Darunter sind auch mehrere Kinder, die leicht bis lebensgefährlich verletzt sind. Sie wurden ins Krankenhaus gebracht. Wegen des Unfalls waren 4 Rettungshubschrauber, rund 15 Rettungswagen und 8 Notärzte im Einsatz. Viele Fußballfans sind schon voller Vorfreude auf die WM, die morgen startet. Ähnlich sieht das aber auch beim deutschen Einzelhandel aus. Durch so ein Ereignis sind nämlich viele lockerer und gönnen sich etwas, sagt der Deutsche Handelsverband. Einige Supermärkte haben sich außerdem schon mit Chips und anderen Snacks eingedeckt, weil sie mit einer hohen Nachfrage rechnen. Matcha-Joghurt, in dem aber nur 0,1% Matcha und 20 Zuckerwürfel drin sind, oder ein Getränk, das 100 Euro pro Liter kostet und mit der täglichen Basis unserer Gesundheit wirbt, in dem aber nur Fruchtsaftkonzentrat und teils synthetische Nährstoffe drin sind. Unter anderem, das sind die Nominierten für den goldenen Windbeutel. Das ist der Preis für die dreisteste Werbelüge. Ab sofort kann jeder abstimmen.
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11: Der Korruptionsskandal im Münchner KVR weitet sich aus. Die Staatsanwaltschaft hat jetzt weitere Anklagen erhoben. Auch hier geht's um ausgestellte Aufenthaltsgenehmigungen gegen Geld. In 85 Fällen sollen die Verdächtigen mindestens 10.000 Euro pro Genehmigung genommen haben. Vom KVR Andreas Werner, 089 Kult.
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12: Servus zu euch in die Autos. Im Landkreis Dachau, da ist nach wie vor die Straße zwischen Hebert

0: Holzhausen und Ampermoching in Richtung Freising gesperrt. Da hat es ja einen Unfall gegeben. Bitte das Ganze weiträumig umfahren. Außerdem dichter Stau auf der A99 Westumfahrung Richtung Lindau zwischen Fridmanning Nord und dem Dreieck Allach. Hier plus 45 Minuten. Das sind immer noch die Nachwehen nach einem Unfall vorhin.
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0: Geblitzt wird in Untermenzing in der von Karstraße einwärts und im Landkreis Fürstenfeldbruck in Puchheim in der Augsburger Straße. Gute Fahrt!
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7: Die Natur hat's dringend gebraucht. Wir machen einfach das Beste draus. Heute viel Regen, dazu gibt's maximal 13 Grad, also perfektes Couchwetter für heute Abend. Und der Wettertrend für München und Umgebung auch morgen und am Freitag bleibt's erstmal nass. Aber ab Samstag freuen wir uns dann auf die Sonne. Am Wochenende wird's deutlich freundlicher und wärmer bei bis zu 24 Grad.
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9: Servus, liebe Autofahrer. Wir haben weiterhin die Sperrung im Landkreis Dachau nach dem Schulbusunglück zwischen Hebershausen und Ampermoching. Die Bitte von der Polizei, wenn es geht, umfahrt es weiträumig. Außerdem dicker Stau weiterhin auf der A99 West Richtung Lindau zwischen Neuherberg und dem Allacher Tunnel. Da hat es vorhin gekracht und wir messen aktuell immer noch fast eine halbe Stunde mehr.
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9: Blitzt mit dem Harthof auf der Neuherbergstraße und in der Region steht einer auf der B471 zwischen Oberschleißheim und Dachau.
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14: Es ist auf jeden Fall erstmal Zwiebellook angesagt. Heute regnet es erstmal durch. Zwischendurch wird es auch mal ruhiger. Das Ganze bei maximal 13 Grad. Und der Wettertrend für München und Umgebung. Morgen und am Freitag bleibt es genauso wechselhaft. Aber pünktlich zum Wochenende freuen wir uns dann wieder auf die Sonne. Es wird deutlich freundlicher und auch deutlich wärmer.
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15: Mit Nikolas Pinkernell. Grüß Gott. Im Kreis Dachau hat es heute Mittag ein Busunglück gegeben. Ein Reisebus mit Grundschulkindern ist laut Polizei bei Hebertshausen mit einem Linienbus zusammengestoßen. Die Verletztenzahl ist zweistellig, auch mehrere Kinder wurden teils schwer verletzt. Die Unfallstelle ist großräumig gesperrt. Es sind immer noch rund 100 Kräfte im Einsatz. Für Angehörige wurde vor Ort eine Betreuungsstelle und auch eine telefonische Hotline eingerichtet. Wegen der steigenden Preise sparen viele von uns, das könnte sich aber bei einigen in den nächsten Wochen ändern. Der Einzelhandel hofft nämlich auf den sogenannten WM-Effekt. Laut Deutschem Handelsverband sorgt so ein Ereignis nämlich dafür, dass sich viele von uns etwas gönnen. Sollte Deutschland das Turnier gewinnen, könnte dieser Effekt auch noch länger anhalten. Die Nominierten für den goldenen Windbeutel stehen fest, also den Negativpreis für die dreisteste Werbelüge. Nominiert ist unter anderem das Airfryer-Backpulver von Dr. Oetker. Es gebe dabei keinen Unterschied zum normalen, dafür ist es aber bis zu 4-mal so teuer, heißt es. Außerdem ist der Matcha-Joghurt von Andexer Natur nominiert, weil der Matcha-Anteil bei 0,1% liegt, dafür aber 20 Zuckerwürfel drin sind.
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14: Wer demnächst mit der U6 hier in Richtung Fröttmanning fährt, muss sich teils auf volle Züge einstellen. An insgesamt 6 Abenden jetzt im Juni finden in der Allianz Arena Großkonzerte statt. Morgen und übermorgen geht's los mit Linkin Park. Aus Fröttmanning, Alexandra Goralska, 089 Kult.
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16: Servus, liebe Autofahrer. Wir haben weiterhin die Sperrung im Landkreis Dachau nach dem Schulbusunglück zwischen Hebertshausen und Ampermoching. Die Bitte von der Polizei, wenn es geht, umfahrt es weiträumig. Außerdem dicker Stau weiterhin auf der A99 West Richtung Lindau zwischen Neuherberg und dem Allacher Tunnel. Da hat es vorhin gekracht und wir messen aktuell immer noch fast eine halbe Stunde mehr.
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16: Blitzt wird im Harthof auf der Neuherbergstraße und in der Region

0: steht einer auf der B471 zwischen Oberschleißheim und Dachau.
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8: Die Natur hat's dringend gebraucht. Wir machen einfach das Beste draus. Heute viel Regen, dazu gibt's maximal 13 Grad, also perfektes Couchwetter für heute Abend. Und der Wettertrend für München und Umgebung auch morgen und am Freitag bleibt's erstmal nass. Aber ab Samstag freuen wir uns dann auf die Sonne. Am Wochenende wird's deutlich freundlicher und wärmer bei bis zu 24 Grad.
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10: Servus, liebe Autofahrer. Wir haben weiterhin die Sperrung auf der Landstraße im Landkreis Dachau nach dem Schulbusunglück zwischen Ampermoching und Ottershausen. Die Polizei hat schon bei Hebertshausen abgesperrt und deswegen staut sich es da auch ordentlich. Wenn es geht, wirklich weiträumig umfahren. Und dicker Stau auch auf der A99 West Richtung Lindau zwischen Fröttmanning Nord und Dreieck Allach. Da 45 Minuten nach dem Unfall vorhin.
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10: Geblitzt wird in der Lerchenau auf der Lerchenauer Straße und im Landkreis Freising zwischen Neufahren und Massenhausen. Wenn ihr noch was seht, gerne Bescheid sagen.
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9: Es ist auf jeden Fall erstmal Zwiebellook angesagt. Heute regnet es erstmal durch. Zwischendurch wird es auch mal ruhiger. Das Ganze bei maximal 13 Grad. Und der Wettertrend für München und Umgebung. Morgen und am Freitag bleibt es genauso wechselhaft. Aber pünktlich zum Wochenende freuen wir uns dann wieder auf die Sonne. Es wird deutlich freundlicher und auch deutlich wärmer.
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10: Nicolas Pinkernell, grüß Gott. Im Landkreis Dachau ist heute Mittag ein Reisebus mit Schulkindern mit einem Linienbus zusammengestoßen. Die Zahl der Verletzten ist zweistellig, sagt die Polizei. Darunter sind auch mehrere Kinder, die leicht bis lebensgefährlich verletzt sind. Sie wurden ins Krankenhaus gebracht. Wegen des Unfalls waren 4 Rettungshubschrauber, rund 15 Rettungswagen und 8 Notärzte im Einsatz. Viele Fußballfans sind schon voller Vorfreude auf die WM, die morgen startet. Ähnlich sieht das aber auch beim deutschen Einzelhandel aus. Durch so ein Ereignis sind nämlich viele lockerer und gönnen sich etwas, sagt der Deutsche Handelsverband. Einige Supermärkte haben sich außerdem schon mit Chips und anderen Snacks eingedeckt, weil sie mit einer hohen Nachfrage rechnen. Matcha-Joghurt, in dem aber nur 0,1% Matcha und 20 Zuckerwürfel drin sind, oder ein Getränk, das 100 Euro pro Liter kostet und mit der täglichen Basis unserer Gesundheit wirbt, in dem aber nur Fruchtsaftkonzentrat und teils synthetische Nährstoffe drin sind. Unter anderem, das sind die Nominierten für den goldenen Windbeutel. Das ist der Preis für die dreisteste Werbelüge. Ab sofort kann jeder abstimmen.
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11: Der Korruptionsskandal im Münchner KVR weitet sich aus. Die Staatsanwaltschaft hat jetzt weitere Anklagen erhoben. Auch hier geht's um ausgestellte Aufenthaltsgenehmigungen gegen Geld. In 85 Fällen sollen die Verdächtigen mindestens 10.000 Euro pro Genehmigung genommen haben. Vom KVR Andreas Werner, 089 Kult.
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12: Servus, liebe Autofahrer. Wir haben weiterhin die Sperrung im Landkreis Dachau. Wir haben es gerade in den Nachrichten gehört. Da ist dicht zwischen Ampermoching und Ottershausen nach dem Schulbusunfall. Die Polizei macht aber schon bei Hebertshausen dicht. Deswegen, wenn es geht, wirklich weiträumig umfahren. Außerdem dicker Stau auf der A99 West Richtung Lindau zwischen Fröttmanning Nord und Dreieck Allach. Da 30 Minuten mehr nach einem Unfall. Und Gegenrichtung die Ostumfahrung zwischen Kreuz Nord und Aschheim-Ismaning nach einem LKW-Unfall im Baustellenbereich. Fast eine halbe Stunde mehr auch.
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12: In Allach die Ernst-Heckel-Straße und im Landkreis Starnberg in Gilching die Wesslinger.
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7: Die Natur hat's dringend gebraucht. Wir machen einfach das Beste draus. Heute viel Regen, dazu gibt's maximal 13 Grad, also perfektes Couchwetter für heute Abend. Und der Wettertrend für München und Umgebung auch morgen und am Freitag bleibt's erstmal nass. Aber ab Samstag freuen wir uns dann auf die Sonne. Am Wochenende wird's deutlich freundlicher und wärmer bei bis zu 24 Grad.
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9: Servus, liebe Autofahrer. Wir haben weiterhin die Sperrung im Landkreis Dachau. Wir haben es gerade in den Nachrichten gehört. Da ist dicht zwischen Ampermoching und Ottershausen nach dem Schulbusunfall. Die Polizei macht aber schon bei Hebertshausen dicht. Deswegen, wenn es geht, wirklich weiträumig umfahren. Außerdem dicker Stau auf der A99 West Richtung Lindau zwischen Fridmanning Nord und Dreieck Allach. Da 30 Minuten mehr nach einem Unfall. Und gegen Richtung die Ostumfahrung zwischen Kreuz Nord und Aschheim-Ismaning nach einem LKW-Unfall im Baustellenbereich fast eine halbe Stunde mehr auch.
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9: In Allach die Ernst-Haeckel-Straße und im Landkreis Starnberg in Gilching die Wesslinger.
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4: Es ist auf jeden Fall erstmal Zwiebellook angesagt. Heute regnet es erstmal durch. Zwischendurch wird es auch mal ruhiger. Das Ganze bei maximal 13 Grad. Und der Wettertrend für München und Umgebung. Morgen und am Freitag bleibt es genauso wechselhaft. Aber pünktlich zum Wochenende freuen wir uns dann wieder auf die Sonne. Es wird deutlich freundlicher und auch deutlich wärmer.
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5: Nicolas Pinkernell, grüß Gott. Im Kreis Dachau hat es heute Mittag ein Busunglück gegeben. Ein Reisebus mit Grundschulkindern ist laut Polizei bei Hebertshausen mit einem Linienbus zusammengestoßen. Die Verletztenzahl ist zweistellig, auch mehrere Kinder wurden teils schwer verletzt. Die Unfallstelle ist großräumig gesperrt. Es sind immer noch rund 100 Kräfte im Einsatz. Für Angehörige wurde vor Ort eine Betreuungsstelle und auch eine telefonische Hotline eingerichtet. Wegen der steigenden Preise sparen viele von uns, das könnte sich aber bei einigen in den nächsten Wochen ändern. Der Einzelhandel hofft nämlich auf den sogenannten WM-Effekt. Laut Deutschem Handelsverband sorgt so ein Ereignis nämlich dafür, dass sich viele von uns etwas gönnen. Sollte Deutschland das Turnier gewinnen, könnte dieser Effekt auch noch länger anhalten. Die Nominierten für den goldenen Windbeutel stehen fest, also den Negativpreis für die dreisteste Werbelüge. Nominiert ist unter anderem das Airfryer-Backpulver von Dr. Oetker. Es gebe dabei keinen Unterschied zum normalen, dafür ist es aber bis zu viermal so teuer, heißt es. Außerdem ist der Matcha-Joghurt von Andexer Natur nominiert, weil der Matcha-Anteil bei 0,1% liegt, dafür aber 20 Zuckerwürfel drin sind.
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4: Wer demnächst mit der U6 hier in Richtung Fröttmanning fährt, muss sich teils auf volle Züge einstellen. An insgesamt 6 Abenden jetzt im Juni finden in der Allianz Arena Großkonzerte statt. Morgen und übermorgen geht's los mit Linkin Park. Aus Fröttmanning, Alexandra Goralska, 089 Kult.
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6: Servus, liebe Autofahrer. Wir haben weiterhin die Sperrung im Landkreis Dachau nach dem Schulbusunfall heute Mittag zwischen Ampermoching und Ottershausen. Die Polizei hat bei Hebertshausen aber schon abgeriegelt, deswegen, wenn es geht, wirklich weiträumig umfahren. Dann die A99 Ost zwischen Kreuz Nord und Aschheim-Ismaning. LKW-Unfall im Baustellenbereich. 25 Minuten mehr und auch auf der Umfahrung über die B471 zwischen Garching und Ismaning stoppt es deswegen.
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6: Geblitzt wird in Sendling auf der Albert-Ross-Haupter Straße und in Dürnhaar auf der Hauptstraße.
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5: Die Natur hat's dringend gebraucht. Wir machen einfach das Beste draus. Heute viel Regen, dazu gibt's maximal 13 Grad, also perfektes Couchwetter für heute Abend. Und der Wettertrend für München und Umgebung auch morgen und am Freitag bleibt's erstmal nass. Aber ab Samstag freuen wir uns dann auf die Sonne. Am Wochenende wird's deutlich freundlicher und wärmer bei bis zu 24 Grad.
4: 7:30. 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
6: Mit Felix Kröckel, guten Abend. Wenn im Radio der Lieblingssong läuft, klopfen viele von uns den Takt auf dem Lenkrad mit. Unter anderem deshalb ist Musikunterricht vielen Menschen wichtig, zeigt eine neue Umfrage. Mehr als die Hälfte sagt, das Gelernte bringt bis heute etwas, zum Beispiel beim Rhythmusgefühl oder beim musikalischen Allgemeinwissen. Die Bundesregierung will die Luftfahrt in Deutschland stärker unterstützen. Das Kabinett hat dafür eine neue Strategie beschlossen. Unternehmen sollen leichter an Fördergelder kommen, außerdem sollen Vorschriften vereinfacht werden. Ziel ist es, die deutsche Luftfahrt international wettbewerbsfähiger zu machen. Morgen startet die Fußball-WM und die USA erwarten die bestbesuchte Weltmeisterschaft aller Zeiten. Der Tourismusbeauftragte Adams sagt, niemand inszeniere ein Spektakel wie Amerika. Kurz vor dem Auftakt gibt es aber auch Kritik. Zuletzt durfte ein offizieller Schiedsrichter aus Somalia nicht einreisen.
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8: Servus, liebe Autofahrer. Es ist immer noch ordentlich was los auf den Straßen in München und der Region. Plant auf jeden Fall im Schnitt noch eine Viertelstunde Puffer ein, zum Beispiel auf der A99 Ost Richtung Salzburg zwischen Kreuz Nord und Aschheim-Ismaning. Da nach einem Unfall sogar eine halbe Stunde mehr. Und wir haben weiterhin die Sperrung im Landkreis Dachau. Wir haben es gerade in Nachrichten gehört. Nach dem Schulbusunfall laufen dort die Ermittlungen zwischen Ampermoching und Ottershausen.
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8: Geblitzt wird in Sendling auf der Albert-Ross-Haupter-Straße und in Dürnhaar auf der Hauptstraße.
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0: mit Joshua Heise. Guten Abend. Nach einem schweren Unfall zwischen einem mit Schulkindern besetzten Reisebus und einem leeren Linienbus ist ein Junge gestorben. Wie die Polizei mitteilte, wurden zwei weitere Kinder sowie eine Lehrerin schwer und viele weitere Kinder plus die Busfahrer leicht verletzt. Der Dachauer Landrat Löwel sprach von einem der schwersten Unfälle in der Geschichte des Landkreises. Die Unfallursache ist noch unklar. Nachdem die Bundesregierung angekündigt hat, den Tankrabatt nicht zu verlängern, will der Mineralölkonzern Fuels und Energie die Steuersenkung bis zum Ende weiter in voller Höhe an die Kunden weitergeben. Das habe man versprochen und daran halte man sich, sagte ein Sprecher der Rheinischen Post. Durch den Tankrabatt sollten die durch den Iran-Krieg stark gestiegenen Tankpreise abgefedert werden. Er läuft Ende des Monats aus. Deutschland ist auf Extremhitze als Krisenlage bisher nicht ausreichend vorbereitet. Das warnt ein Bündnis aus Gesundheits- und Klimaexperten kurz vor dem morgigen Hitzeaktionstag. Ursula Winkler berichtet.
1: Das Bündnis warnt vor einem sogenannten Hitzedom-Szenario, bei dem in nur wenigen Tagen Zehntausende Menschen sterben könnten. Bei dem Wetterphänomen bildet eine besonders stark ausgeprägte Hochdruckzone in der Atmosphäre eine Art Kuppel, die dann die Hitze über einem bestimmten Gebiet einschließt und die heiße Luft gefangen hält. Darauf sei Deutschland nicht vorbereitet. Die Experten fordern einen konsequenten und flächendeckenden Hitzeschutz.
0: Die EU-Chemikalienbehörde hat erneut vor sogenannten Ewigkeitschemikalien gewarnt, insbesondere vor dem Stoff TFA. Dieser schade der menschlichen Fortpflanzung und könne ungeborene Kinder schädigen. TFA kommt häufig in der Industrie vor, wird aber auch als Unkrautvernichter oder für Heiz- und Kühlsysteme benutzt. Die EU-Kommission soll jetzt Einschränkungen für den Stoff erarbeiten.
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3: Servus, liebe Autofahrer. Wir haben weiterhin 10 Minuten Stau auf der A99 Ost Richtung Salzburg zwischen Kreuz Nord und Aschheim-Ismaning in der Baustelle. Und genauso lang dauert es auch auf dem Mittleren Ring zwischen Georg-Brauchle-Ring und der Landshuter Allee.
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3: Geblitzt wird in Schwabing auf der Ackermannstraße und A92 Richtung Flughafen beim Kreuz Neufahren in der Überleitung zur A9.
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1: Das Bundeskabinett hat eine neue Strategie für die Luftfahrt beschlossen. Das Ziel: Deutschland soll innerhalb der nächsten 15 Jahre zur führenden Luftfahrtnation werden. Die Industrie fordert dazu konkrete Maßnahmen, allen voran niedrigere Steuern und weniger Bürokratie. Nach Branchenangaben haben sich die Standortkosten seit der Corona-Pandemie teils verdoppelt. Viele Kinder zocken täglich oder zumindest mehrmals die Woche am Tablet oder der Konsole. Doch wie viele Eltern wissen eigentlich, was ihr Nachwuchs da spielt? Eine Umfrage des Kinderhilfswerks gibt Antworten. Ronny Tucher berichtet.
2: Befragt wurden nicht etwa die Eltern, sondern die Kinder und Jugendlichen. Und bei den 10- bis 17-Jährigen hat nur die Hälfte den Eindruck, dass sich ihre Eltern angemessen dafür interessieren, was sie regelmäßig spielen. 21% dagegen sagen, meine Eltern interessieren sich zu wenig dafür. Und 16% wiederum finden, die Neugier ihrer Eltern sei zu groß.
1: In Würzburg und dem benachbarten Gerbrunn muss das Leitungswasser abgekocht werden. Bei einer Routineuntersuchung in einem Pumpwerk sind Bakterien entdeckt worden. Das Wasser soll vor der Nutzung sprudelnd aufgekocht und mindestens 10 Minuten abgekühlt werden, auch zum Zähneputzen oder Wundenwaschen. Besonders gefährdet sind Kinder, ältere Menschen und Personen mit schwachem Immunsystem. 089
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0: Nachrichten. Mit Yves Simon. Nach einem schweren Unfall zwischen einem mit Schulkindern besetzten Reisebus und einem leeren Linienbus bei Hebertshausen im Landkreis Dachau ist ein Junge gestorben. Wie die Polizei jetzt mitgeteilt hat, sind zwei weitere Kinder sowie eine Lehrerin schwer verletzt worden und viele weitere Kinder und auch der Busfahrer wurden leicht verletzt. Der Dachauer Landrat Löwel spricht von einem der schwersten Unfälle in der Geschichte des Landkreises. Die Ursache für den Unfall, die ist noch unklar. Der sogenannte Tankrabatt fällt wie geplant Ende dieses Monats, also Ende Juni, weg. Das hat Unionsfraktionsvize Müller in der ARD bestätigt. Die Koalition hatte die Spritsteuer im Mai und Juni um knapp 17 Cent pro Liter gesenkt. Für uns berichtet Ursula Winkler.
1: Der Tankrabatt war von Beginn an für 2 Monate geplant. Zuletzt hatte es aber viele Debatten über eine mögliche Verlängerung gegeben. Jetzt ist das Ende amtlich. Der Rabatt habe gut gewirkt, heißt es aus den Regierungsfraktionen, aber er sei finanzpolitisch nicht sinnvoll. Man könne es sich in der aktuellen Lage nicht leisten, Schulden dafür aufzunehmen. Damit dürften die Preise an den Zapfsäulen ab Juli wieder nach oben gehen und das kurz vor den Sommerferien.
0: Im Berliner Kanzleramt sind Union und SPD mit Arbeitgebern und Gewerkschaften zu Beratungen über das große Reformpaket zusammengekommen. Es geht um Arbeitsmarkt, Steuern, Sozialversicherungen und Bürokratieabbau. Am 1. Juli soll der Koalitionsausschuss die Eckpunkte beschließen. Die Ausgangslage ist aber schwierig. Die Gewerkschaften lehnen viele Reformpläne der Regierung aus Union und SPD ab. Die USA werden den Iran wieder angreifen. Das hat US-Präsident Trump angekündigt. Das US-Militär hatte den Iran erst gestern hart getroffen und heute wird es wieder passieren, so hat es Trump im Weißen Haus formuliert. Gleichzeitig fordert er die Regierung im Iran dazu auf, einem Abkommen zuzustimmen. Die USA und der Iran hatten sich zuvor gegenseitig immer wieder angegriffen, trotz vereinbarter Waffenruhe. Nicht nur viel zu spät, sondern auch nochmal teurer. Einem Bericht der Stuttgarter Zeitung zufolge wird das Bahnsorgenkind Stuttgart 21 weitere 2 bis 3 Milliarden Euro mehr kosten als gedacht. Die Bahn wollte sich dazu bisher noch nicht äußern, will aber Ende Juni über das neue Inbetriebnahmekonzept informieren. Erst vor wenigen Tagen war bekannt geworden, dass der Durchgangsbahnhof erst 2031 eröffnen soll. Das ist noch einmal über ein Jahr später als bisher geplant.
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1: Mit Yves Simon. Bei Hebertshausen im Landkreis Dachau in Oberbayern ist ein Junge bei einem schweren Busunfall ums Leben gekommen. Zwei weitere Kinder und auch die Lehrerin sind schwer verletzt worden, viele weitere Schüler und beide Busfahrer leicht. Michaela Grob von der zuständigen Polizei.
2: Also wie das passieren konnte, das ist jetzt letztendlich Aufgabe, sage ich mal, die Unfallursache auch mit Hilfe eines Gutachters zu ermitteln. Wir werden die Ursache sicherlich heute und auch nicht in den nächsten Tagen benennen können. Da werden jetzt mehrere Untersuchungen, vielleicht auch ein unfallanalytisches Gutachten, sage ich mal, notwendig sein.
1: Ein Schulreisebus war mit einem leeren Linienbus zusammengestoßen. Im Berliner Kanzleramt hat am Abend die heiße Phase für das große Reformpaket der schwarz-roten Bundesregierung begonnen. Union und SPD beraten dort gerade mit Arbeitgebern und Gewerkschaften über Änderungen am Arbeitsmarkt, bei Steuern, Sozialversicherungen und beim Bürokratieabbau. Am 1. Juli soll der Koalitionsausschuss die Eckpunkte festlegen. Bundeskanzler Merz spricht von Reformen höchster Priorität, um Deutschland wieder auf Wachstumskurs zu bringen. Seit Ausbruch des Iran-Kriegs ist die Straße von Hormuz weitgehend dicht. Jetzt aber behauptet Präsident Trump, das US-Militär hätte in einer geheimen Mission mehr als 200 Handelsschiffe sicher durch die Meerenge geleitet. Mehr als 100 Millionen Barrel Öl sind demnach jetzt zusätzlich auf dem Weltmarkt, obwohl der Iran den Schiffsverkehr in der Meerenge mit Drohungen und Angriffen weitgehend lahmgelegt hat. Eine unabhängige Bestätigung für Trumps Angaben gibt es bisher nicht. Jede Wohnung in Deutschland soll in Zukunft einen Glasfaseranschluss bekommen. Das hat Digitalminister Wildberger angekündigt. Das Bundeskabinett hat dazu eine Änderung des Telekommunikationsgesetzes beschlossen. Mehrfamilienhäuser sollen Vorrang bekommen. Und damit das alles auch wirklich klappt, sollen vorher noch bürokratische Hürden abgeschafft werden. Vor dem Start der Fußball-Weltmeisterschaft morgen sorgt der Fall des somalischen Schiedsrichters Omar Artan für Wirbel. Er ist ja Afrikas Schiedsrichter des Jahres und trotzdem wurde ihm von den USA die Einreise verweigert, offenbar aus Sicherheitsgründen, wie es heißt. FIFA-Präsident Infantino hat sich jetzt auch zu dem Fall geäußert in einem Statement. Er nennt das Ganze zwar unglücklich, betont aber auch, der Weltverband müsse die Entscheidungen der Gastgeber respektieren und wörtlich, die FIFA sei nicht der König der Welt.
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0: noch unklar. Die Staatsanwaltschaft hat einen Gutachter eingesetzt. Alkohol aber soll nach ersten Tests bei keinem der beiden Fahrer eine Rolle gespielt haben. Die Spitzen der Regierungskoalition sprechen seit dem Abend mit Gewerkschaften und Arbeitgeberverbänden über geplante Reformen bei Rente, Kranken- und Pflegeversicherung sowie bei der Steuerberechnung. Das Treffen findet im Berliner Kanzleramt statt. Bundeskanzler Merz betont, er wolle vor allem auf Dialog setzen, nicht nur innerhalb von Union und SPD, sondern auch zwischen Arbeitgebern und Gewerkschaften. Papst Leo XIV. Hat in Barcelona in der Sagrada Familia eine Messe zum 100. Todestag des Architekten Antonio Gaudi gefeiert und den Jesusturm gesegnet. Durch ein Doppelkreuz aus Bayern ist die Basilika jetzt das höchste Gotteshaus der Welt und löst das Ulmer Münster ab. Bei einer Licht- und Feuerwerksshow wurde Gaudi außerdem mit einer großen Drohneninszenierung geehrt. Die Schauspielerin Glenn Close wird mit einem Oscar-Ehrenpreis ausgezeichnet. Die 79-Jährige war schon insgesamt 8-mal für den Oscar nominiert, gewonnen hat sie ihn bisher aber nicht. Bekannt ist sie unter anderem für ihre Rolle der Cruella de Vil im Film 101 Dalmatiner. Heute startet die Fußball-WM, also seit eben haben wir ja schon Donnerstag. Und die deutsche Fußballnationalmannschaft wird die Eröffnung heute Abend der WM in ihrem Quartier gemütlich vor der Leinwand am Pool mitverfolgen. Lange gedulden, bis sie dann endlich selbst ins Geschehen eingreifen können, müssen die Spieler allerdings nicht, denn schon am Sonntag trifft das Team auf Curaçao. David Raum freut sich, dass es endlich losgeht.
1: Insgesamt freuen wir uns alle drauf, wenn die WM endlich beginnt. Man hat so ein bisschen die ganze Saison ist ja im Hinterkopf gehabt. Ich glaube, die ganze Welt ist ready. Man sieht auch im Internet immer wieder, der Hype ist langsam da für die WM. Ich glaube, wenn dann das erste Spiel gespielt ist, dann kommt jeder auch so ein bisschen in Fahrt und in WM-Stimmung.
0: Den WM-Auftakt am Abend bestreitet Mitgastgeber Mexiko gegen Südafrika. Anpfiff ist um 21 Uhr deutscher Zeit. 089
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1: Mit Yves Simon. Die USA haben gerade trotz der Waffenruhe wieder Ziele im Iran angegriffen. Das US-Militär spricht von Selbstverteidigungsschlägen.

0: Sagt nur so viel, die Sozialpartner wollen den Reformprozess konstruktiv begleiten. Außerdem sind auch weitere Gespräche vereinbart worden. In mehreren bayerischen Städten haben hunderte Menschen gegen Sparpläne im Gesundheitswesen demonstriert. In Würzburg, Deggendorf, München, Nürnberg und in Kempten sind nach Angaben der Gewerkschaft Verdi etwa 1700 Menschen auf die Straße gegangen. Heute berät die Gesundheitsministerkonferenz in Hannover über die Reformpläne von Bundesgesundheitsministerin Warken, mit denen die Beiträge zur gesetzlichen Krankenversicherung stabil gehalten werden sollen. Die Entscheidung über den Austragungsort der nordischen Ski-WM 2031 ist überraschend vertagt worden. Oberstdorf und Planitzer hatten sich beworben, konnten sich laut Ski-Weltverband FIS aber nicht eindeutig durchsetzen. Bei der nordischen Ski-WM gibt es Skispringen, Langlauf und nordische Kombinationen. Oberstdorf hatte auf seine vierte WM gehofft. Zuletzt war dort 2021 unter Corona-Bedingungen ohne Zuschauer ausgetragen worden. Schauen wir zur Fußball-WM. Die startet ja heute Abend mit der Partie Mexiko gegen Südafrika. Das deutsche Team schaut den Auftakt im Teamquartier in New Jersey. Ja, und weil die Anfahrt zum Stadion für die Fans vor allem in New Jersey so teuer ist, statt der regulären 13 Dollar, kosten zur WM Hin- und Rückfahrt mit der Bahn fast 100 Dollar. Deswegen hat die DFBL schon mal einen kostenlosen Transport für eins ihrer Spiele organisiert. Das deutsche Team zahlt 600 Fans die Anfahrt zum WM-Spiel gegen Ecuador. Das findet in New Jersey statt. Um eins der Gratistickets zu bekommen, muss man aber Mitglied des Fanclubs Nationalmannschaft sein, und bei zu vielen Anmeldungen entscheidet dann am Ende das Los.
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1: Mit Yves Simon. Es geht los. Heute Abend startet die XXL-Fußball-Weltmeisterschaft in Kanada, Mexiko und den USA. Die große Eröffnung ist in Mexiko-Stadt im Aztekenstadion. Im Auftaktspiel trifft Co-Gastgeber Mexiko auf Südafrika. Andrea Sosa Cabrios berichtet für uns aus Mexiko-Stadt.
2: Eine Megashow soll die Fans vor dem Anpfiff in Stimmung bringen. Popstar Shakira will erstmals den WM-Song Die Die live präsentieren. Mögliche Gewitter und radikale Lehrerproteste überschatten jedoch den Start des Turniers. Die Zufahrtsstraßen zum Stadion sind weitgehend abgesperrt. Auch die Fanmeile im historischen Zentrum der Stadt wird streng überwacht, damit Protestaktionen das Fußballfest nicht beeinträchtigen.
1: Anpfiff ist um 21 Uhr unserer Zeit. Deutschland startet dann am Sonntag ins Turnier gegen Curaçao. Bei einem schweren Busunfall bei Dachau in Oberbayern ist ein Zweitklässler ums Leben gekommen. Zwei weitere Grundschulkinder wurden schwer verletzt, auch eine Lehrerin der Grundschule in Haimhausen. Die zwei Busse waren in einer Kurve zusammengestoßen. Wie es genau zu dem Unglück kommen konnte, das muss noch geklärt werden. Der Iran hat die Straße von Hormus nach eigenen Angaben jetzt komplett für die Schifffahrt gesperrt. Das Militär droht, jedes Schiff anzugreifen, das die wichtige Meerenge passieren will, und meldet auch schon Beschuss auf 2 Schiffe. Hintergrund sind neue US-Angriffe. Gerade in der Nacht haben sie stattgefunden und haben vor allem Ziele im Süden des Irans getroffen. Die Straße von Hormus ist eine der wichtigsten Transportrouten für Öl und Gas weltweit. Die deutschen Haushalte geben immer mehr Geld für digitale Abos aus. Im Schnitt sind es mittlerweile 62 Euro jeden Monat und fast jeder Fünfte zahlt sogar über 100 Euro. Laut einer Studie wären 71% der Deutschen bereit, persönliche Daten für bessere KI-Angebote zu teilen. Das ist mehr als zum Beispiel in Großbritannien oder auch in Frankreich. In München treffen sich ab heute die Bildungsminister von Bund und Ländern. Dabei stehen Sport und Bewegung für die Kinder ganz weit oben auf der Tagesordnung. Zum Beispiel sollen die Bundesjugendspiele reformiert werden. Grundschulen sollen sie wieder als Wettkampf austragen können, also mit Platzierungen und direktem Vergleich. Und es geht um eine gemeinsame Erklärung zu Social Media. Schulen sollen den Jugendlichen Medienkompetenz vermitteln. Eltern tragen aber die Hauptverantwortung beim Medienkonsum ihrer Kinder, heißt es darin.
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